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1: Mein Herr Marquis, ein Mann wie Sie.

0: C'était les nouvelles en français facile du samedi 29 août 2026.
1: Merci de nous avoir écoutés et à bientôt.
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3: Ich freue mich so. Wir sind zurück. Hier sind die Nachrichten auf Deutsch. Wir sprechen heute über diesen besonderen Sommer 2026. Die Hitze, den Sport und Sommermusik. Ich bin der Thilo. Hallo. Hitze. Dieser Sommer ist heiß. Temperaturen um die 40 Grad. Über Wochen, der Juni und Juli waren so heiß wie nie. Und das hat Folgen. Klar, die Arschbombe im Freibad darf natürlich nicht fehlen. Die hat abgekühlt. Die Bäder waren voll.

0: wurde für die vielen Helfer, die gegen die Flammen gekämpft haben. Zum Beispiel Stefan.
1: Ich habe einen Tag morgens um 8 Uhr angefangen, um nachts um 4 Uhr aufgehört. Den anderen Tag um 12 Uhr angefangen, um 5 Uhr morgens aufgehört.
0: Geholfen haben auch die Schweden. Sie haben 2 Löschflugzeuge geschickt. Sportsommer. Fußball, Schwimmen, Reiten und Leichtathletik. Das war ein richtiger Sportsommer.
2: Jetzt kommt Onansa. Onansa setzt sich ab. Das wird ein Sieg. Oh, oh, Onansa! Holt Gold. Er ist Europameister. Verdammt, was für ein Rennen von ihm.
0: Owen Ansa ist ein deutscher Sprinter. Er hat bei der Leichtathletik-EM in Birmingham einmal Gold über 200 Meter gewonnen und Bronze über 100 Meter. Nach dem Lauf war er sehr glücklich.
3: Alles, was in mir drin gesteckt hat, habe ich auf die Bahn gelegt. Ich bin einfach glücklich.
0: Und die Medaille, die widmet er seinem Sohn.
3: Ich würde die meinem Sohn widmen. Er ist 3. Er hat gesagt, Papa, zünde den Turbo. Das habe ich ausgang der Kurve gemacht.
0: Und der Papa hat den Turbo auch gezündet. Die Leichtathletik-EM war sehr erfolgreich für das deutsche Team. Es gab 21 Medaillen. Das ist doppelt so viel wie bei der letzten Europameisterschaft. Ausbildung. Nicht nur die Schule geht wieder los, auch die Ausbildung läuft. Noch nie haben so viele Azubis, so nennt man die Auszubildenden, angefangen wie dieses Jahr.
4: Also Ausbildung ist halt ziemlich gefragt, auch bei mir im Freundeskreis. Man will sich halt weiterbilden, ne? Ausbildung ist ziemlich wichtig.
0: Burhan sagt, in seinem Freundeskreis ist die Ausbildung angesagt. Und deshalb macht Burhan auch gerade eine Ausbildung zum Elektroniker. Sommermusik. Das ist ein Sommerhit.
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0: Künstlerin Anaïs aus Berlin ist das mit Ciao, bye, bye. Sie singt, der Sommer ist für mich und für meine Girls. Sie will ihn lieber mit ihren Freundinnen verbringen, als mit einem Freund. Anaïs spricht mehrere Sprachen, zum Beispiel auch Französisch. Das hört man im Lied Désolé. Die Mutter von Anaïs ist übrigens Belgierin. Das waren die Nachrichten für heute. Ab jetzt gibt's die Nachrichten wieder regelmäßig. Alle 2 Wochen. Bis dahin, tschüss!

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1: Willkommen zurück. Sommerpause vorbei. Hier sind eure Nachrichten auf Deutsch in leichter Sprache. Heute geht's um Sommer, Sportsommer und Sommermusik. Ich bin die Steffi. Hallo. Abkühlung. Dieser Sommer war heiß und viele waren im Freibad. Heiß und trocken? Das war gefährlich. Dieses Jahr gab es viel Waldbrand, zum Beispiel in der Eifel. Das ist in Westdeutschland.
2: Mindestens schon seit 17 Uhr sitzen wir hier auf dem Dach und gucken uns das Feuer an und beobachten das Ganze.
1: Ronja sagt das. Sie wohnt in der Nähe des Feuers. Sie konnte das Feuer gut sehen. Und es hat ihr auch Angst gemacht. Die Anwohner wurden evakuiert. Gebrannt haben 3000 Hektar Wald und Moor. Geholfen haben viele. Schweden hat 2 Löschflugzeuge geschickt. Feuerwehr.

0: Er war im Einsatz. Auch Stefan.
1: Ich habe einen Tag morgens um 8 Uhr angefangen, um nachts um 4 Uhr aufgehört. Den anderen Tag um 12 Uhr angefangen, um 5 Uhr morgens aufgehört.
0: Stefan hat gerne geholfen. Mit seiner und ganz viel Hilfe konnte das Feuer bekämpft werden. Sportsommer. Das war auch diesen Sommer.
2: Jetzt kommt Ohnansa, Ohnansa setzt sich ab, das wird ein Sieg. Oh, Ohnansa holt Gold, er ist Europameister. Verdammt, was für ein Rennen von ihm.
0: Leichtathletik-EM. Und Ohnansa hat gewonnen. Gold über 200 Meter, Bronze über 100 Meter. Nach dem Lauf war er sehr glücklich.
3: Alles, was in mir drin gesteckt hat, habe ich auf die Bahn gelegt. Ich bin einfach glücklich.
0: So schnell war schon lange kein Deutscher mehr. Owen hat einen Sohn, der ist 3 Jahre alt. Und der hat ihn gepusht.
3: Ich würde die meinem Sohn widmen. Er ist 3. Er hat gesagt, Papa, zünde den Turbo. Das habe ich ausgang der Kurve gemacht.
0: Mit Turbo ins Ziel. Für Owen war die EM super. Deutschland war so gut wie lange nicht. Insgesamt 21 Medaillen. Das ist doppelt so viel wie bei der letzten Europameisterschaft. Ausbildung. Die Schule geht wieder los. Und auch die Ausbildung. Dieses Jahr haben so viele wie noch nie mit einer Ausbildung angefangen. Burhan zum Beispiel.
4: Also Ausbildung ist halt ziemlich gefragt, auch bei mir im Freundeskreis. Man will sich halt weiterbilden, ne? Ausbildung ist ziemlich wichtig.
0: Burhan sagt, eine Ausbildung machen ist in seinem Freundeskreis angesagt. Er wird jetzt Elektroniker. Sommermusik.
5: Ich sag ciao, Baby, ade. 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
0: Das ist Anaïs aus Berlin. Ihr Lied heißt Ciao, Bye, Bye. Sie sagt Tschüss zur Beziehung. Sie will den Sommer lieber mit ihren Mädels verbringen. Anaïs spricht mehrere Sprachen, zum Beispiel auch Französisch. Und das hört sich dann so an.